Musik ist instrumental, sie ist teilweise sehr elektronisch und sie ist, das unterstelle ich mal, im höchsten Maße für euch bislang unbekannt. Aber das ist ja das Tolle und ich hoffe, das ist auch genau der Grund, weshalb ihr den Sounds of Synacht Express hört. All dieweil ist Musik ist, die euch entspannt, die ihr nicht kennt, wo ihr aber sehr neugierig seid, weitere in dieser Art kennenzulernen. Und das sollt ihr bis kurz vor 2 Uhr auch können, hier im Sounds of Synacht Express auf Tide Radio und auf Modul 303.

Ihr hört weiterhin die Juni-Ausgabe des Sounds of Sonacht Express und mit dem nächsten gut 10-minütigen Titel gleite ich euch in die zweite Stunde vom Sounds of Sonacht Express, in der wir uns nämlich in wenigen Minuten wiederhören.

Herzlich willkommen in der zweiten Stunde der Juni-Ausgabe vom Sounds of Sylhon Nachtexpress. Steffen Thieme ist weiterhin am Mikrofon. Ihr habt gut 60 Minuten die definitiv etwas andere Musik gehört, nämlich eine ziemlich, ja, ich möchte schon sagen, ungewöhnliche Mischung aus New Instrumental Musik, Synthpop, Wellness, Electronica, Chill Out und New Age. Und eine weitere solche knappe Stunde, die präsentiere ich euch jetzt. Und zwar hier auf Tide Radio und auf Modul 303. Weiterhin viel Hörvergnügen und gute Entspannung.

Und jetzt sind wir leider wirklich an dem Punkt, wo der letzte Titel hier im Rahmen des Sounds of Synacht Express zu laufen beginnt. Ich hoffe, dass die letzten gut 2 Stunden euren musikalischen Geschmack getroffen haben oder ihr eure musikalische Neugier getriggert haben, mehr etwas andere Musik hören zu wollen. Beides würde mich natürlich sehr, sehr freuen. Ihr wollt natürlich aber auch wissen, was es denn eigentlich jetzt für Titel waren, die ich euch vorgestellt habe in den letzten 2 Stunden. Die Playlist der heutigen Sendung, die könnt ihr einsehen, und zwar entweder im Laufe des Tages auf der Homepage www.soundsofsyn.de oder in der Facebook Group. Und die Facebook Group, die findet ihr unter facebook.com/groups/soundsofsyn. Sowohl in der Facebook Group als auch auf der Homepage findet ihr die Möglichkeit, uns Tipps, Anregungen oder auch Kritik jedweder Art zu hinterlassen. Auf der Homepage in Form eines Gästebuches und in der Facebook Group könnt ihr uns das natürlich einfach posten. Ich freue mich sehr. Und wenn Musikwünsche beispielsweise dabei sind, weil ihr ja jetzt wisst, was für Musik hier in den Sendungen des Sounds of Synth Universum gespielt wird, dann freue ich mich natürlich auch, wenn entsprechende Musikwünsche bei mir landen. Wie geht es denn aber nun grundsätzlich weiter im Sounds of Synth Universum? An jedem 1., an jedem 3. und wenn es ihn gibt, an jedem 5. Montag könnt ihr um 19 Uhr die Hauptsendung Sounds of Synth hören. Die gibt es um 19 Uhr auf Tide Radio und auf Modul 303, in der Regel live mit Michael Völkel und auch mir. Das heißt, der Michael ist gegebenenfalls nicht jedes Mal dabei. Von mir könnt ihr das aber definitiv erwarten. An jedem 2. Montag eines Monats gibt es Sounds of Synth Musik nonstop. Da bekommt ihr 60 Minuten nahtlos und fast moderationsfreie Musik. Nur zu Beginn der Sendung und zum Ende der Sendung melde ich mich einmal zu Wort. Dazwischen genießt ihr nur nahtlos die etwas andere Musik. Und an jedem 1. Sonntag eines Monats gibt es die Sendung, die jetzt in den letzten Zügen für den Juni liegt, nämlich den Sounds of Synth Nachtexpress. Auch von 0 bis 2 Uhr auf Tide Radio und auf Modul 303. Wobei übrigens, das habe ich eben vergessen, ihr Sounds of Synth Musik nonstop exklusiv nur auf Modul 303 hören könnt. Ihr könnt auch diese Sendung ein weiteres Mal hören, wenn ihr das möchtet, und zwar im Laufe des Tages auf meinem Mixcloud-Channel. Ihr geht auf www.mixcloud.com/soundsofsyn. Da findet ihr unter anderem dann diese Sendung, aber auch viele, viele weitere Sendungen, die in den Jahren 2023, 24 und 25 bereits gesendet wurden. Da hoffe ich natürlich, dass ihr die eine oder andere Sendung findet, die ihr euch im Nachgang quasi nochmal anhören möchtet. Ansonsten wünsche ich euch natürlich einen tollen Start in den Sonntag, einen tollen Start dann auch in die neue Woche, und ich hoffe, dass wir uns zu einer der nächsten Sendungen aus dem Sounds of Synth Universum wiederhören. Steffen Thieme verabschiedet sich.

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1: Ein sehr langes Intro, aber jetzt starte ich. Hallo und guten Abend, guten Morgen und herzlich willkommen zur Mai-Ausgabe des Sounds of Sun Nachtexpress. Mein Name ist Steffen Thieme und ich freue mich auch in diesem Monat, euch wieder 2 Stunden lang das Beste aus New Instrumental Music, Synth, Pop, Wellness, Electronica, Chill Out und in New Age präsentieren zu können. Das Ganze wieder wie üblich in einer unerhörten und ungehörten Mischung von mir, relativ spontan zusammengestellt. Und ich hoffe, ihr habt euch im Nachtexpress einen bequemen Sitzplatz gesucht und hart der Musiken, die da kommen werden. Wir starten in die Nacht hier auf Tide Radio und auf Modul 303.

Die ersten Titel im Sounds of Synnacht Express habt ihr schon gehört und ihr habt es mitbekommen. Es ist wieder eine bunte Mischung aus tanzbaren Titeln. Es kann auch durchaus einfach entspannt werden. Und ich bin sicher, im Laufe der Sendung gesellt sich auch der eine oder andere Vocal Track dazu. Genießt also in jedem Fall bis kurz vor 2 Uhr meine Musikauswahl der etwas anderen Musik hier auf Tide Radio und auf Modul 303 im Sounds of Synnacht Express.

Und mit dem nächsten Titel, der im Original fast 19 Minuten lang ist, gleite ich euch in die zweite Stunde vom Sounds of Synacht Express. Das heißt, wir hören uns in wenigen Minuten hier auf Tide Radio und auf Modul 303 wieder.

und mit den Klängen dieses Stückes, dessen Erstveröffentlichung schon über 50 Jahre her ist, begrüße ich euch in der zweiten Stunde vom Sounds of Sylhet Nachtexpress. Und wenn ich sage, dieses Stück ist über 50 Jahre alt, dann könnte ich euch jetzt schon mal verraten, dass zum Ende der Sendung auch ihr erfahren werdet, wo ihr die Playlist dieser Sendung einsehen könnt, denn das ist euch sicherlich auch aufgefallen. Bis jetzt habe ich auch noch nicht verraten, welche Titel, welche Tracks, welche Gruppen, welche Bands, welche Musiker es sind, die ich euch bislang präsentiert habe. Das erfahrt ihr zum Ende der Sendung, wo ihr die entsprechende Playlist dieser Sendung einsehen könnt. Genießt die zweite Stunde des Sounds of Sylhet Nachtexpress. Gute 58 Minuten noch Best of die etwas andere Musik hier auf Tide Radio und auf Modul 303.

Sonntagmorgen 10 Uhr, herzlich willkommen bei Modul 303. Heute Morgen wieder der Frühschoppen mit dem Rainer-Mikrofon. Dazu begrüße ich natürlich alle Leute, die mir im weiten WWW hier zuhören. Mitgebracht habe ich heute, Akustik. Ja, Akustikmusik. Aber ihr kennt es mittlerweile, während mein Intro läuft, werde ich mir noch ganz schnell einen Kaffee braten und dann können wir loslegen.

0: Here's a tune called Little On Up.
1: So, wir kommen jetzt zu Fury in the Slaughterhouse, Radio Orchid.

0: Aufstieg!
1: Ich sag mal so, Fury the Slaughterhouse!
2: Ja, ich sag mal so, genau, Fury the Slaughterhouse war das. Wir kommen jetzt zu Pendragon und The Alaska.

0: Dankeschön. Vielen Dank. Premiere. Dankeschön, Berlin.
1: Jawohl, dankeschön. So, Freunde, ich habe noch genau drei Stücke für euch danach. Mein Outro, eins von den drei Stücken, Hell Ride und Heaven and Hell.

0: Ja, mit diesen Medien sind wir angekommen am Ende meiner heutigen Sendung. Da habe ich wie immer Sarah Breitman und Andrea Bocelli. Time to say goodbye. Ich bedanke mich mal bei allen Leuten, die mir im weiten WWW hier zugehört haben und natürlich auch bei den Leuten hier bei uns in unserem hauseigenen Shitraum. Mich könnt ihr wieder hören, Dienstag und Donnerstag jeweils um 12 Uhr mit meiner Halbzeitsendung, Freitag um 18 Uhr mit meiner New Age-Sendung und Sonntagmorgen um 10 Uhr wieder mit dem Frühschoppen, das Ganze hier bei Modul 303.
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0: Ich wünsche euch allen noch einen wunderschönen Sonntagnachmittag. Die Musik läuft weiter, ich bin raus. Sagt tschüss, bye bye und denkt dran. Heute ist nicht alle Tage, ich komme wieder. Keine Frage.

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Hallo zusammen und willkommen zu There's More Music. Cyclical Dreams hat wieder jemand aufgetan, Adam Philipp. Und dieses Album nennt sich The Returning Circle. Und das Stück, was gerade schon anfängt, nennt sich First Circle.

Und hier etwas Neues von Mikado mit seinen Freunden. Das Album ist Irreversible Revelations 4. Und hier ein Stück mit Klaus Jahn, das nennt sich Words with Wisdom.

Und das hier habe ich gerade wieder in meinem Auto gehört während der Fahrt zur Arbeit. Und das ist von Gerd Emmons vom Album All That Left Behind, das Stück Aftermath.

Und zum Ende der Sendung nochmal Adam Philipp mit dem Stück Jarillo. Jo, ich hoffe, ihr habt Spaß gehabt. Ich fand, es waren schöne Stücke dabei. Und naja, ich hoffe, ihr seid dann wieder nächste Woche mit dabei, wenn der Christian euch etwas vorspielt. Mal schauen, was mir da so einfällt. Gut, also bleibt gesund, kommt gut durch die Woche und bis nächsten Sonntag dann. Ciao.

Donnerstagmittag, 12 Uhr, herzlich willkommen bei Modul 303. Heute Mittag wieder die Halbzeit mit dem Rainer am Mikrofon. Dazu begrüße ich natürlich alle Leute, die mir im weiten WWW hier zuhören. Mitgebracht habe ich euch heute das Album von Gerd Emmons und Ruth Hay, Johnny. Und das erste Stück, was wir hören, A City Awakens.

So, von ich habe noch drei Stücke auf dem Album. Eins davon, etwas längeres Stück, 17 Minuten und 49, Regaining Breath in the Eye of the Storm.